0: mit KI-Support. Mal mehr, mal weniger Wolken sind gerade unterwegs. Dazu in Teilen vom Westen bis in den Südwesten teils kräftige Gewitter, die Richtung Morgen erstmal langsam nachlassen. Die Temperaturen liegen aktuell zwischen 23 und 16 Grad. Tagsüber bleibt schwülheiß, im Osten meist trocken, sonst immer wieder Gewitter möglich, später im Nordwesten auch wieder häufiger dabei, mit Spitzen von 30 bis 38 Grad.
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1: Im Studio Colin Mock. Volle Kraft Richtung K.O.-Phase. Das dürfte für die DFB-Elf bei der WM heute das Motto gegen die Elfenbeinküste sein. Gewinnt Deutschland auch sein zweites Gruppenspiel, steht man bereits im 16. Finale. Gleiches gilt auch für den Gegner aus Afrika. Bundestrainer Julian Nagelsmann sagte zu den Stärken der Elfenbeinküste:
2: Im Mittelfeld mit Fofana, mit Kessié, eine brutale Körperlichkeit, die uns schon vor Probleme stellen kann. Wir haben Maßnahmen ergriffen und haben das auch trainiert, was wir machen müssen, dass wir möglichst viele Stärken wegnehmen. Das werden wir nicht immer schaffen, weil der Gegner dafür zu gut ist. Aber wir werden es versuchen, es über einen Großteil der Spielminuten zu schaffen.
1: Los geht's um 22 Uhr deutscher Zeit in Toronto. Währenddessen haben sich die USA bereits ein Ticket für die K.O.-Phase der WM gesichert. Durch ein 2:0 gegen Australien steht der Gastgeber im 16. Finale. Die Chance, das klarzumachen, haben die Schotten dagegen verpasst. Gegen Marokko mussten sie sich mit 0:1 geschlagen geben. Deutschland soll besser auf den Ernstfall vorbereitet sein. Deswegen wollen die Innenminister von Bund und Ländern mehr für den Zivil- und Katastrophenschutz tun. Allein der Bund will in den nächsten Jahren 10 Milliarden Euro bereitstellen, um die Bevölkerung besser zu schützen. Etwa vor Flutkatastrophen wie im Ahrtal oder Sabotageaktionen. Hamburgs Innensenator Grote rief die Bevölkerung auf, sich selbst auf solche Szenarien vorzubereiten.
3: Wir brauchen insgesamt als Gesellschaft die Haltung, dass wir dieses Szenario, das wir mit allen Kräften vermeiden wollen, auf das wir uns aber vorbereiten müssen, trotzdem, dass wir das für uns auch annehmen, dass das etwas ist, womit wir uns beschäftigen wollen.
1: Online-Verträge auch einfach per Mausklick widerrufen können. Das muss ab jetzt immer möglich sein. Ein solcher Widerrufsbutton ist für Online-Shops oder auch Telefonanbieter ab sofort Pflicht. Entweder wirklich als Button oder als klar erkennbarer Link. Eine Äußerung von Donald Trump sorgt mal wieder für Empörung, diesmal in Italien. Der US-Präsident hat in einem Interview behauptet, Italiens Regierungschefin Meloni hätte ihn um ein Foto angefleht. Die wies das als frei erfunden zurück. Aus Protest hat Italiens Außenminister einen geplanten USA-Besuch abgesagt.
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4: Mit KI-Support. Mal mehr, mal weniger Wolken sind gerade unterwegs. Dazu in Teilen vom Westen bis in den Südwesten teils kräftige Gewitter, die Richtung Morgen erstmal langsam nachlassen. Die Temperaturen liegen aktuell zwischen 23 und 16 Grad. Tagsüber bleibt schwülheiß, im Osten meist trocken, sonst immer wieder Gewitter möglich, später im Nordwesten auch wieder häufiger dabei, mit Spitzen von 30 bis 38 Grad.

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1: Im Studio Colin Mock. Volle Kraft Richtung K.O.-Phase. Das dürfte für die DFB-Elf bei der WM heute das Motto gegen die Elfenbeinküste sein. Gewinnt Deutschland auch sein zweites Gruppenspiel, steht man bereits im 16. Finale. Gleiches gilt auch für den Gegner aus Afrika. Bundestrainer Julian Nagelsmann sagte zu den Stärken der Elfenbeinküste:
2: Im Mittelfeld mit Fofana, mit Kessié, eine brutale Körperlichkeit, die uns schon vor Probleme stellen kann. Wir haben Maßnahmen ergriffen und haben das auch trainiert, was wir machen müssen, dass wir möglichst viele Stärken wegnehmen. Das werden wir nicht immer schaffen, weil der Gegner dafür zu gut ist. Aber wir werden es versuchen, es über einen Großteil der Spielminuten zu schaffen.
1: Los geht's um 22 Uhr deutscher Zeit in Toronto. Währenddessen haben sich die USA bereits ein Ticket für die K.O.-Phase gesichert. 2:0 stand es am Ende gegen Australien. Die Chance, das 16. Finale klarzumachen, hat Schottland dagegen mit einem 0:1 gegen Marokko verpasst. Auf die Schotten wartet als letzter Gruppengegner jetzt noch Brasilien, das mit 3:0 gegen Haiti gewonnen hat. Die Innenminister von Bund und Ländern wollen den Zivilschutz in Deutschland verbessern. Allein der Bund will in den nächsten Jahren 10 Milliarden Euro bereitstellen, um die Bevölkerung im Ernstfall besser zu schützen. Außerdem wird es eine engere Zusammenarbeit der Länder mit dem Innen- und Verteidigungsministerium geben. Man investiere schon jetzt gemeinsam in Infrastruktur, sagt Verteidigungsminister Pistorius.
3: Wenn wir so wie hier in Hamburg in den Hafen investieren, dann investieren wir in den zivilen Wirtschaftsinfrastrukturfaktor Hafen. Aber gleichzeitig ist es eben im Ernstfall auch ein wichtiger Hub für den Transport militärischen Materials und Soldatinnen und Soldaten. Das heißt, alles greift in das andere über und das ist extrem wichtig.
1: Online-Verträge auch einfach per Mausklick widerrufen können. Das muss ab jetzt immer möglich sein. Ein solcher Widerrufsbutton ist für Online-Shops oder auch Telefonanbieter ab sofort Pflicht. Entweder wirklich als Button oder als klar erkennbarer Link. Eine Äußerung von Donald Trump sorgt mal wieder für Empörung, diesmal in Italien. Der US-Präsident hat in einem Interview behauptet, Italiens Regierungschefin Meloni hätte ihn um ein Foto angefleht. Die wies das als frei erfunden zurück. Aus Protest hat Italiens Außenminister einen geplanten USA-Besuch abgesagt.
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4: Mit KI-Support. Wolkig und teils auch schon nass geht's in den Tag. Dazu ziehen Schauer und Gewitter von der Mitte Richtung Küsten durch. Später verlagert sich das Ganze weiter nach Osten. Am Nachmittag sind da auch mal kräftige Gewitter drin, während es im Westen öfter trocken bleibt und viel Sonne abkriegt. Aus den Bergen kann am Abend nochmal was runterkommen. Dazu wird's richtig heiß mit 30 bis 38 Grad. Morgen bleibt's verbreitet heiß. Im Westen gibt's aber schon am Vormittag wieder Schauer und Gewitter, maximal bis 39 Grad.
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1: Im Studio Colin Mock. Volle Kraft Richtung K.O.-Phase. Das dürfte für die DFB-Elf bei der WM heute das Motto gegen die Elfenbeinküste sein. Gewinnt Deutschland auch sein zweites Gruppenspiel, steht man bereits im 16. Finale. Gleiches gilt auch für den Gegner aus Afrika. Bundestrainer Julian Nagelsmann sagte zu den Stärken der Elfenbeinküste:
2: Im Mittelfeld mit Fofana, mit Kessié, eine brutale Körperlichkeit, die uns schon vor Probleme stellen kann. Wir haben Maßnahmen ergriffen und haben das auch trainiert, was wir machen müssen, dass wir möglichst viele Stärken wegnehmen. Das werden wir nicht immer schaffen, weil der Gegner dafür zu gut ist. Aber wir werden es versuchen, es über einen Großteil der Spielminuten zu schaffen.
1: Los geht's um 22 Uhr deutscher Zeit in Toronto. Währenddessen haben sich die USA bereits ein Ticket für die K.O.-Phase gesichert. 2:0 stand es am Ende gegen Australien. Die Chance, das 16. Finale klarzumachen, hat Schottland dagegen mit einem 0:1 gegen Marokko verpasst. Auf die Schotten wartet als letzter Gruppengegner jetzt noch Brasilien, das mit 3:0 gegen Haiti gewonnen hat. Die Innenminister von Bund und Ländern wollen den Zivilschutz in Deutschland verbessern. Allein der Bund will in den nächsten Jahren 10 Milliarden Euro bereitstellen, um die Bevölkerung im Ernstfall besser zu schützen. Außerdem wird es ein

0: eine engere Zusammenarbeit der Länder mit dem Innen- und Verteidigungsministerium geben. Man investiere schon jetzt gemeinsam in Infrastruktur, sagt Verteidigungsminister Pistorius.
1: Wenn wir so wie hier in Hamburg in den Hafen investieren, dann investieren wir in den zivilen Wirtschaftsinfrastrukturfaktor Hafen. Aber gleichzeitig ist es eben im Ernstfall auch ein wichtiger Hub für den Transport militärischen Materials und Soldatinnen und Soldaten. Das heißt, alles greift in das andere über und das ist extrem wichtig.
0: Online-Verträge auch einfach per Mausklick widerrufen können. Das muss ab jetzt immer möglich sein. Ein solcher Widerrufsbutton ist für Online-Shops oder auch Telefonanbieter ab sofort Pflicht. Entweder wirklich als Button oder als klar erkennbarer Link. Eine Äußerung von Donald Trump sorgt mal wieder für Empörung, diesmal in Italien. Der US-Präsident hat in einem Interview behauptet, Italiens Regierungschefin Meloni hätte ihn um ein Foto angefleht. Die wies das als frei erfunden zurück. Aus Protest hat Italiens Außenminister einen geplanten USA-Besuch abgesagt.
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3: Mit KI-Support. Wolkig und schon ziemlich schwül geht's in den Morgen und dazu sind auch Schauer und erste Gewitter unterwegs, die im Laufe des Vormittags weiterziehen. Am Nachmittag wird's dann vor allem im Osten teils richtig kräftig mit Gewittern, im Westen ist eher Sonne dabei und es bleibt öfter trocken. Dazu sehr heiß mit 30 bis 38 Grad. Morgen wieder viel Sonne und drückend warm, maximal bis 39 Grad, im Westen können aber schon vormittags wieder Schauer und Gewitter runterkommen.

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Guten Tag, hier ist der automatische Anrufbeantworter von Danny S. Wir bleiben in Rio und kommen nicht wieder. 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
1: Hallo und herzlich willkommen zur neuen Ausgabe der Euro Top 40, die 40 populärsten Tracks Europas. Die Songs, die in Europa am meisten verkauft, am meisten downgeloadet, am häufigsten im Radio gespielt wurden und am besten gestreamt worden sind, ermittelt von APC Charts. Es ist heute die Ausgabe 24 des Jahres 2026. Wir haben drei neue und drei Wiedereinsteiger. Und ich verrate euch natürlich die Top 3 der letzten Woche. Auf der Nummer 3, da stand Tame Impala, Dracula. Auf der 2 Justin Bieber und Nicki Minaj, Beauty and the Beat. Und an der Spitze der Oldie, Billie Jean von Michael Jackson. Ob der Song, der immer noch steht, erfahren wir später. Wir haben vor den Top 10 einen Blick zurück ins Jahr 1986. Und dann haben wir noch einen Nummer 1 Hit aus Europa, der nicht in den Top 40 steht. Wir fangen mal an mit der 40. Das ist ein Re-Entry. Wieder drin ist Ella Langley, Choosing Texas.

Move Joe mit Pelé. Der kommt nachher nochmal mit einem anderen Song. Dieser Song hier ist gestiegen auf die Position 35. 34 kommt von Sarah Larsson. Hier ist Midnight Sun von 28.

Scheint sich nicht lange zu halten, der Eurovision Song Contest Winner Dara mit Bangaranga fällt auf die Position 33 von der 12. Rauf geht es wieder für die Killers von 37 auf 32, Mr. Brightside.

0: Rain Me In, Sam Fender und Olivia Dean auf der 31. 30 ist der erste Neuzugang, die Musik zur Fußball-WM. Shakira und Burna Boy, hier ist Day Day.
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0: Shakira und Burna Boy, Die Die auf der Nummer 30, der erste Neuzugang für heute. Die Hits aus Amerika kommen jetzt auf der Nummer 3. Ella Langley mit Be Her. Nochmal Ella Langley auf der Nummer 2. Das ist Choosing Texas, den kennen wir ja schon. Die 1, Janice, STFU von Drake. Die ersten drei in England auf 3, The Cure, Olivia Rodrigo, Rain Me In, Sam Fender und Olivia Dean auf der 2, 1, neu, Hate That I Made You Love Me von Ariana Grande. Die ersten drei in Deutschland auf 3, Sarah Larsson, Lush Life, 2, Justin Bieber und Nicki Minaj, Beauty and the Beat und von 0 auf 1. Und den hören wir auch jetzt, weil er noch nicht in den Top 40 steht in Europa. Helene Fischer, auch das ein Song zur Fußball-WM, nämlich von Margenta TV, so ist das. Hier ist Helene Fischer, heute Nacht die 1 in Deutschland.
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0: Und hier ist der zweite Neuzugang heute. Movie Joe ist wieder da. Der zweite Hit in den Charts auf 26 ist Maladi.
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Der höchste Wiedereinsteiger wieder in den Charts. Jennifer Lopez und Pitbull und ihre Lambada-Version On The Floor. Frag mich nicht warum, wahrscheinlich wieder aufgrund irgendeines TikTok-Videos. Wir kommen zu 24, hier ist Olivia Dean.

Temple City, Self-Aware, 1 rauf und 23 auf die 22. Zwei Titel habe ich noch in dieser Stunde, die 21 von 17, Joe, End of Beginning und dann Another von 24 auf 20 zusammen mit 54. Hier ist Talk to You, aber erst End of Beginning. Ich bin Jost Alp und gleich wieder da mit dem zweiten Teil der Euro Top 40.

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1: Und damit willkommen zum zweiten Teil der Euro Top 40, die 40 populärsten Tracks Europas. Die Songs, die in Europa am meisten verkauft, am meisten downgeloadet, am häufigsten im Radio gespielt wurden oder am besten gestreamt worden sind, ermittelt von APC Charts. Wir haben noch die Ausgabe 24 des Jahres 2026. Folgende Neuzugänge habt ihr verpasst, waren nicht viele. Auf 30 Shakira und Burna Boy mit Dai Dai und auf der Position Nummer 26 Movi Joe mit Maladi. Wir haben noch einen neuen dabei unter den ersten 19. Die Top 3 der letzten Woche verrate ich euch auch. Auf 3 Tame Impala Dracula, auf der 2 Justin Bieber und Nicki Minaj Beauty and the Beat und an der Spitze Michael Jackson Billie Jean. Ob der da immer noch steht in dieser Woche zum dritten Mal, das erfahren wir später. Vor den Top 10 haben wir einen Blick zurück ins Jahr 1986. Wir starten jetzt mit der 19. Von 15 ist Bruno Mars, I Just Might.

Bugel und Jamaican auf der 17 von 16 wieder runter. Und das Untertitel des Liedes heißt Bam Bam. Wir kommen zur 16 von 14, die Chemical Brothers. Hier ist Go.

0: Soweit Alex Warren, keine Sorge, der kommt gleich nochmal in den Top 10. Hier ist der höchste Neuzugang von 0 auf 12, die neue von Ariana Grande. Hate that I made you love me.
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Auf der 11 ein Riesenausstieg für Olivia Rodrigo von 36, das war The Cure. So, die ersten 5 von 1986, auf der 5 Oregano oder Irresistible von Stephanie von Monaco. Sledgehammer, Peter Gabriel auf 4, 3 A Different Corner, George Michael, 2 A Kind of Magic, Queen und an der Spitze damals stand Madonna. Hier ist Let

1986 in Europa, Madonna, Live to Tell. Hier sind die aktuellen Top 10 von dieser Woche auf der 10 von der neuen Babe Rexha und Faithless New Religion. Die

Die 8 in Europa, Hunter X und Golden runter von der 7. Wieder rauf geht es für Ray, war ja schon mal eine Nummer 1 in Europa. Where is my husband von 10 auf die 7?

Es hätte keiner geglaubt, dass beim ersten Run dieses Songs der Song sich so lange hält und auch wieder einen neuen Run macht. Von 8 auf 6 ist er gestiegen, Lush Life, der Song von Sarah Larsson. Hier sind die ersten 5. Die 5 bleibt und ist Alex Warren. Hier ist Fever Dream.

Von 3 wieder auf 2, Tame Impala und Dracula. Wenn Michael Jackson nicht wäre, wäre das vielleicht die Nummer 1. Hier sind die Top 10 von dieser Woche. 10 von 9, Baby Rexha, Faithless, New Religion. 9 von 6, Taylor Swift, Fate of Ophelia. 8 von 7, Hunter X, Golden. 10 auf 7, wieder rauf, Ray, Where is my husband? 8 auf 6, Sarah Larsson, Lush Life. 5 bleibt Alex Warren, Fever Dream. 4 bleibt Michael Jackson, Beat It. Und von 2 auf 3, Justin Bieber und Nicki Minaj, Beauty and the Beat. Tame Impala, die 2 von 3, Dracula. Und das heißt an der Spitze zum dritten Mal, aber 59 Wochen dabei, Michael Jackson und Billie Jean, die 1 in Europa. Das war sie für diese Woche, die Eurotop 40. Ich bin Jost Alpe, wünsche eine wunderschöne

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12: Ja, und der hat ganz, ganz viele neue Schlager mit an Bord. Hier ist die Schlager-Rally, eure Schlager-Radio-Show, die Hitparade mit den Neuvorstellungen heute. Denn letzte Woche haben wir sie wieder gestartet, die Schlager-Rally Top 30. Ihr habt sie gewählt und habt, ja, wen denn nach ganz, ganz oben gewählt? Es gibt eine aktuelle Nummer 1, jawohl, und ganz, ganz oben steht Liane, küss mich, bis der Morgen kommt. Auf der 2 André Busse, alles schick, alles schön. Und die Blue Jeans auf der 3, die Strandbar von Santa da Luz. Ja, aber wer ist denn nächste Woche wieder auf der 1? Die Top 30 konnte natürlich wiedergewählt werden, aber auch 24 neue Schlager hatten wir mit an Bord in der letzten Woche. Und heute bekommt ihr diese neuen Schlager auf euren Gehörgang geknallt. 24 neue Schlager, außerdem natürlich auch unsere kleine volkstümliche Hitparade, das Bergecho, mit dabei. 4 neue volkstümliche Songs gibt's ebenfalls. Das alles in den nächsten beiden Stunden. Ganz am Ende der Sendung natürlich auch noch unseren Schlager der Woche, beziehungsweise Oldie der Woche. Richtig. Legen wir los mit der Neuvorstellung Nummer 1. Achim Petri hat neue Musik. Mitten ins Herz geht die auch noch. So heißt sie nämlich. Ja, und gleich hinterher Anna-Maria Zivkov. Herz an, Welt aus. Mit ihrem letzten Song war sie platziert in unserer Hitparade. In eurer Hitparade. Mal schauen, ob sie es mit dem neuen auch schafft. Frank Neuenfels dann auch noch mit dabei. Wann endlich wieder Sommer ist. Wenn endlich wieder Sommer ist. Das ist sein neuer Song. Also legen wir los mit den ersten 3 Neuvorstellungen. Frank Neuenfels, Anna-Maria Zivkov und Achim Petri machen den Anfang. Und ich wünsche euch ganz, ganz viel Spaß in den nächsten beiden Stunden Schlager-Rally. 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
13: Einen wunderschönen guten Tag. Mein Name ist Achim Petri und ich grüße alle Hörer der Schlager-Rally. Bis dann. Tschüss.

0: Neuenfels, lange in der Schlagerlandschaft mit dabei, auch als Anheizer auf Schlagerpartys. Ja, das kann er auch richtig gut, aber auch richtig gute Musik kann er machen. Das hat er bewiesen mit seinem neuen Song, Wenn endlich wieder Sommer ist, unsere Neuvorstellung Nummer 3.
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0: Aber wir haben noch mehr Neuvorstellungen jetzt nachher, zum Beispiel gleich mit, ja, wer ist noch mit dabei? Spielberg zum Beispiel, Pia Sophie, die Gruppe Wind, Helene Fischer hat was Neues, na klar, Monika Martin ist mit dabei, Uwe Busse und viele, viele andere. Jetzt Ramona Martinez, du weißt genau, ihre neue Single, die Neuvorstellung Nummer 4. Julia Mainzer ist in Nashville unterwegs, das ist die Neuvorstellung Nummer 5. Und André Busse ist zurück, ich habe es dir doch gesagt, sein neuer Song, die Neuvorstellung Nummer 6. Alexandra Hofmann, frei wie mit 20 ist sie unterwegs, ihre neue Single. Bergkristall, eigentlich in der Volksmusik zu Hause, komm ein Schlagerrest daher, ein Tiamo nur für dich, ihr neuer Song. Und Antje Klann aus dem hohen Norden ist ebenfalls mit dabei. Nicht schon wieder ihre neue Single, die Neuvorstellung Nummer 9. Dann ein Sohn eines ganz berühmten Vaters, der in den 70ern einen Riesenhit hatte. Das ist dann die Neuvorstellung Nummer 10. Aus den Niederlanden kommt er, nämlich der gute Kees Haak. Sein Papa Nico Haak hatte einen Riesenhit, Schmidtchen Schleicher. Es gibt die neue Version, das ist gleich unsere Neuvorstellung Nummer 10. Also Schlagermarathon at its best sozusagen. Unsere neuen Songs, die Neuvorstellungen Nummer 4 bis 10 kommen jetzt. Kees Haak, Antje Klann, Bergkristall, Alexandra Hofmann, André Busse, Julia Mainzer und hier ist Ramona Martinez.

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0: In den 70er Jahren ein Riesenhit vom Papa, jetzt hat der Sohn ihn aufgenommen, Käshake und Schmidtchen Schleicher in einer ganz, ganz neuen Version.
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0: Aber wir haben noch mehr neue Schlager. Klar, nachzulesen übrigens im Internet unter schlagerrallye.de, das ist unsere Homepage. Oder auch in den sozialen Medien, da sind wir auch vertreten. Facebook Schlagerrallye oder aber auf Instagram Rallye Schlager. Dort bitte eingeben, uns folgen, das wäre prima. Dann bekommt ihr auch immer das Neueste mit. Auch unseren Schlager der Woche, der ja exklusiv vom Deutschen Musikradio präsentiert wird. Ja, und vieles, vieles andere. Ja, einfach mal draufklicken. Facebook Schlagerrallye oder aber Instagram Rallye Schlager. Unsere Homepage dazu schlagerrallye.de. Einfach mal draufgehen. Ja, und jetzt natürlich dranbleiben für die neuen Schlager, die jetzt kommen. Vier Stück am Ende dieser ersten Stunde noch, natürlich hintereinander weg. Und zwar die Neuvorstellung Nummer 11. Pia Sophie, rien ne va plus. Diesen Satz hört man immer mal wieder. Genau, im Spielcasino. Ich glaube aber nicht, dass dieser Song was damit zu tun hat. Es ist dann eher so das Liebesspiel. Nichts geht mehr. Rien ne va plus. Aurel ist dann wieder im Sommer unterwegs. 1000 Sommer, das ist die Neuvorstellung Nummer 12. Und Ilka Grünewald hat einen neuen Song. Und Wenn ich träume, das ist die Neuvorstellung Nummer 13. Spielberg dann mal wieder in der Schlagerrallye mit dabei. Ich vertraue dir blind. Na klar, die beiden sind ja auch ein super Team. Natürlich auch musikalisch. Das sind die nächsten vier neuen Schlager in der Schlagerrallye. Jetzt Spielberg, Ilka Grünewald, Aurel und hier ist Pia Sophie.
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Spielberg und ich vertraue dir blind. Das war sie, unsere Neuvorstellung Nummer 14. 14 neue Schlager haben wir gehört. 10 kommen aber noch mit dabei, unter anderem gleich in der zweiten Stunde Helene Fischer, Nadine Fabiel, Uwe Busse, Monika Martin und Anthony Weiss. Ja, und natürlich viele, viele mehr. Außerdem gibt's neue volkstümliche Musik von der Mountain Crew, den Feldspenglern Marvin Markel und den Rampenhirschen. Und unseren Oldie der Woche gibt's auch noch. Also, dranbleiben!

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1: Und das in der zweiten Stunde. Herzlich willkommen zurück. Hier ist die Ausgabe 1347 mit dem neuen Ohrenfutter, mit den Neuvorstellungen. Letzte Woche habt ihr die Top 30 gehört. Gleichzeitig konntet ihr abstimmen für die neue Top 30. Ja, wählbar waren alle 30 Songs, die in der Hitparade standen. Und 24 neue Schlager waren ebenfalls dann wählbar. Und diese 24 neuen Schlager, die bekommt ihr heute auf eurem Gehörgang geknallt. Nächste Woche gibt's dann das Abstimmungsergebnis, die neue Schlagerrallye Top 30. Ja, und wenn ihr jetzt ins Internet geht auf schlagerrallye.de, da könnt ihr alles nachlesen, was da so letzte Woche passiert ist und vor allen Dingen, was auch heute passiert.

0: 17, Straße meine Lieder. Und auf ihre neue Single hat man lange, lange gewartet. Es soll wieder ihr Sommer werden. Helene Fischer, Heute Nacht, das ist die Neuvorstellung Nummer 18. Hören wir gleich. Sunny dann in der Schlagerrallye mit dabei. Normalerweise in der Volksmusik zu Hause kommt der Schlagerrest daher. Träume im Wind. Und Nadine Fabiel läutet dann die Neuvorstellung Nummer 20 ein mit Ich kann dir das nicht versprechen. Diese Songs, die kommen jetzt. Wir legen los mit der zweiten Stunde der Schlagerrallye für heute und mit dem weiteren neuen Ohrenfutter. Viel Spaß dabei, wünscht Michael Klein-Lutmar.
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0: Nadine Fabielle und ihre neue Single Ich kann dir das nicht versprechen. Das war die Neuvorstellung Nummer 20. Ich darf aber euch einiges versprechen. Ja, unsere volkstümliche Hitparade bleibt weiterhin Bestandteil der Schlagerrallye. Das Bergecho jetzt wieder mit 4 ganz, ganz neuen volkstümlichen Songs.
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0: Ja, und da sind mit dabei heute die Mountain Crew. Geile Leute. Ja, das finden die Damenwelt, findet das auch. Vielleicht auch einige Herren, wer weiß. Wenn die auftreten, dann ziehen die immer blank. Also nicht komplett, aber obenrum. Die Mountain Crew, geile Leute. Neuvorstellung Nummer 1. Dann gibt's die Rampenhirsche. Wally mi verliebtop. Die Neuvorstellung Nummer 2. Die Festbänkler. All in. Lieblingsspieler. Natürlich geht es da um die Fußball-Weltmeisterschaft. Die Festbänkler gibt's gleich als Neuvorstellung Nummer 3. Und Marvin Markel ist auch mit dabei. Hallo Sommer, sein Sommersong natürlich präsentiert auch in der ARD, in der Sommerhitparade bei Stefan Moss. Unsere 4 Neuvorstellungen der Volksmusik gibt's jetzt.
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0: Marvin Markel und Hallo Sommer, das war sie, unsere vierte Neuvorstellung der volkstümlichen Musikszene. Ja, und das waren dann alle Neuvorstellungen der Volksmusik.
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0: Naja, und na klar, konntet ihr auch die volkstümliche Musik wählen. Na klar, wer ist denn die neue volkstümliche Nummer 1? Oder ist es doch wieder die alte mit Andreas Hastreiter und seiner Rosalie? Nächste Woche werdet ihr es erfahren in der neuen Schlager-Rally Top 30, wie ihr abgestimmt habt. Jetzt fehlen noch die letzten Neuvorstellungen der Schlagerszene. 4 Stück an der Zahl kommen noch, 20 haben wir schon gehört. Anthony Weiß in einem anderen Leben, sein ein neuer Song. Monika Martin hatte im letzten Jahr schon einen Hit, Sommerland hieß der. Den gibt's jetzt in einer Remix-Version, die hat es in sich, verspreche ich euch. Die Neuvorstellung Nummer 22. Dann ein ganz großer in der Schlagerszene, er hat ganz, ganz viele große Hits der Flippers zum Beispiel geschrieben. Uwe Busse, er ist wieder zurück, schenk jedem Tag ein Lächeln in der 2.0-Version. Und Ella Zuberi ist unterwegs mit Ella Elastisch. Ja, Ella Elastisch ist ein Ohrwurm. Ihr werdet es gleich hören. Auf jeden Fall. Ella Zuberi ist dann unsere letzte Neuvorstellung. Legen wir also los mit dem letzten Neuvorstellungsreigen in der heutigen Schlagerallee. Auf geht's!
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0: Premiere für Ela Zuberi in eurer Schlager-Radioshow, in eurer Hitparade vielleicht auch. Naja, bin mal gespannt, ob sie sich platzieren wird. Elastisch, das war ihr neuer Song und unsere letzte Neuvorstellung für heute. Und das war auch die Schlager-Rallye für heute mit dem neuen Ohrenfutter. Nächste Woche gibt es die neue Top 30, dann werden wir erfahren, welche 30 Songs es in die Hitparade reingeschafft haben. Vor allen Dingen, welche neuen Songs, die wir heute gehört haben. Alles nachlesen könnt ihr im Internet unter schlagerrallye.de. Besucht uns auch auf Social Media, auf Facebook. Macht einfach ein Gefällt mir, dann seid ihr immer auf dem neuesten Stand. Genau, und folgt uns bei Instagram zum Beispiel unter Rallye Schlager. Dann seid ihr auch dort immer auf dem neuesten Stand. Das war die Schlager-Rallye für heute. Fehlen tut nur noch unser Oldie der Woche. Der kommt von einem ganz, ganz Großen im Schlagerbereich, der leider viel zu früh von uns gegangen ist. Andreas Martin nämlich. 1995 brachte er ein Album auf den Markt, Alles Gute, in Liebe, so hieß es. Und eine Single war darauf, die wirklich erfolgreich war und vor allen Dingen in den Diskotheken abgefeiert wurde, weil es einfach ein geiler, tanzbarer Schlager war. Ich spreche von Andreas Martin und das kann nur Liebe sein. Es gibt jetzt gleich sogar die Maxi-Version als unseren Oldie der Woche. Tja, dann darf ich mich von euch verabschieden. Das war die Schlager-Rallye für heute. Wünsche euch alles Liebe, alles Gute, eine tolle Woche. Ja, und bleibt und werdet gesund. Das sagt Michael Klein-Luttmar. Tschüssikowski.
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1: Ja, einen wunderschönen Samstagnachmittag hier bei Das Runde muss ins Eckige mit eurem Sascha Marek Kötzner aus Weißenhorn. Genau. Ja, was haben wir heute bei? So ein bisschen, ja, einfach Updates zur WM und natürlich mega coole Musik. In erster Linie jede Menge coole Musik natürlich. Und ja, mich habt ihr natürlich auch im Gepäck. Ich freue mich. Ja, was habe ich denn für euch jetzt so dabei? Ja, Mark Foster, Sido, Ryan, Neusetheim, Gregor Hägel, The Killers und. Und ich würde sagen, wir starten einfach gleich mal richtig durch.

Ja, wie ist das Wetter bei euch eigentlich da draußen? Bei mir ist es sehr, sehr heiß. Also ich verlaufe hier, ihr merkt es auch ein bisschen an meiner Stimme. Ich bin es gar nicht mehr gewohnt, dass es so drückend ist. Ja, heute Nacht waren bei uns richtige Unwetter. Da habe ich schon gedacht, oh mein Gott, jetzt haut es mir gleich die Ziegel von meinem Haus. Aber Gott sei Dank, klopfen wir gleich mal auf Holz, ist nichts passiert. Ja, was haben wir heute für euch? Ja, die WM-Updates und jede Menge gute Musik. Und ich würde einfach mal ganz fest sagen, da tun wir jetzt gar nicht lange rum. Wir machen noch ein bisschen Musik und dann kommen die aktuellen Stände und die aktuellen Informationen für euch. The Killers mit The Mr. Brightside habe ich für euch dabei und Gregor Hägele mit Sophie. Zwei wirklich coole Songs. Ja, Mr. Brightside ja auch aktuell in den Top 100 Single Charts dabei.

So, wir haben jetzt das Runde muss ins Eckige. Heute ist ja auch wieder ein Deutschland-Match mit der Elfenbeinküste. Da bin ich mal gespannt, was da passiert und vor allem, wie wir da aus der Nummer rauskommen. Die sind ja eigentlich schon meiner Meinung nach sehr, sehr flink, sag ich jetzt mal, wenn man das so sagen kann, auf den Beinen. Ja, was wollte ich denn noch sagen? Ja, genau, und zwar gleich kommen für euch hier dann noch die Sport-News, die aktuellen. Und danach würde ich sagen, legen wir mal so richtig, richtig los. Ja, ich hoffe, bei euch ist nicht ganz so heiß wie bei mir. Ja, mir läuft hier die Brühe runter, also ich krieg's hier gar nicht kälter. Das ist so extrem. Vielleicht sollten wir doch Sommerpause machen. Nee, das tue ich euch nicht an. Obwohl, ja, mal gucken. Auf jeden Fall A Touch of Glass mit Pate Conaman mit Around the World und danach Udo Lindenberg und Apache 207 mit

Hier ist der Blick auf die Meldungen aus der Welt des Sports mit Markus Mösser. Beim ATP-Turnier in Halle-Westfalen hat French Open-Sieger Alexander Zverev zum 7. Mal das Viertelfinale erreicht und darf weiter auf seinen ersten Titel beim deutschen Rasenklassiker hoffen. Der gebürtige Hamburger setzte sich im deutschen Duell nach einer konzentrierten Vorstellung 6:3 und 7:6 gegen Routinier Yannick Hanfmann durch. Der große Favorit spielte schon zu Beginn sehr konzentriert. In Runde 1 hatte er gegen den Tschechen Vít Kopřiva im ersten Match nach seinem Triumph in Paris noch phasenweise gewackelt. Einen hektischen zweiten Teil bei der Slowenien-Rundfahrt hat Radprofi Florian Lipovic heil überstanden. Die zweite Etappe musste nach einem Massensturz rund 30 Kilometer vor dem Ziel für einige Zeit unterbrochen und neutralisiert werden. Bei dem unterklassigen Rennen in der Heimat von Dominator Tadej Pogacar bestreitet der Tourdritte Lipovic den letzten Formcheck vor der Frankreich-Rundfahrt, die am 4. Juli in Barcelona beginnt. Im WM-Vorrundenspiel gegen Deutschland muss die Nationalmannschaft der Elfenbeinküste in Toronto ohne Elie Wahi antreten. Dem Frankfurter Bundesliga-Profi, der an OGC Nizza ausgeliehen ist, wurde nach Verbandsangaben von den Behörden die Einreise verweigert, da in Frankreich gegen Wahi ein Ermittlungsverfahren läuft. Der Verdacht lautet organisierter Betrug, organisierte Korruption im Sport, außerdem stehen Hehlerei und Geldwäsche im Raum. Dabei geht es um Auffälligkeiten rund um das Spiel in der französischen ersten Liga zwischen Nizza und dem FC Metz am 17. Mai diesen Jahres. Da soll sich Wahi absichtlich eine gelbe Karte abgeholt haben. Der Ligaverband LFP stellte auffälliges Wettverhalten für den Fall seiner Verwarnung fest. Außerdem soll der Stürmer rund 2 Wochen vor WM-Beginn sogar vorübergehend festgenommen worden sein. Das waren soweit die Meldungen vom Sport.

jetzt kommen wir mal einfach so zum Update für die WM. Das ist das Fußball-Weltmeisterschafts-Update 2026. Weiterhin liefert diese Weltmeister Spannung, Überraschungen und jede Menge Gesprächsstoff. Seit Montag hat sich in den Gruppen einiges getan und langsam zeichnet sich ab, welche Teams Kurs auf die K.O.-Runde nehmen und für wen es bereits eng werden könnte. Eine der größten Überraschungen der bisherigen Turnierwoche lieferte Kap Verde. Gegen den großen Favoriten Spanien erkämpfte sich dieser Außenseiter ein bemerkenswertes 0:0. Die Spanier hatten zwar deutlich mehr Ballbesitz und zahlreiche Chancen, fanden aber keinen Weg vorbei an der starken Defensive der Afrikaner. Für Kap Verde ist dieser Punktegewinn ein historischer Erfolg. Auch Portugal musste einen Dämpfer hinnehmen. Gegen die Demokratische Republik Kongo reichte es lediglich zu einem 1:1 Unentschieden. Besonders bemerkenswert, die Kongolesen erzielten dabei ihr erstes WM-Tor überhaupt und sorgten damit für einen echten Gänsehaut-Moment. Für ein echtes Ausrufezeichen sorgte England. Die Three Lions setzten sich mit 4:2 gegen Kroatien durch. Harry Kane traf dabei gleich doppelt und zog damit mit Gary Lineker als erfolgreichster englischer WM-Torschütze gleich. Jude Bellingham und Marcus Rashford steuerten die weiteren Treffer bei. England übernimmt damit die Führung in seiner Gruppe und zählt weiter zum erweiterten Favoritenkreis. Ja, mehr nach ein oder zwei Musiksongs, würde ich mal einfach so sagen. Jetzt für euch Sido, Andreas Borani mit Astronaut und Ryan mit Verwandtschaftstreffen.

also irgendwie heute habe ich schon zum Teil sehr urige Songs dabei, aber macht nichts. Die WM ist ja auch farbenfroh, bunt und ja, warum soll das unser Programm da nicht sein? Ebenfalls erfolgreich war Ghana gegen Panama. Sah lange alles nach einem torlosen Remise aus. Ehe Caleb Inenki in der 95. Minute den viel umjubelten Siegertreffer erzielte. Ein typischer WM-Moment, wenn Sekunden über Jubel oder Enttäuschung entscheiden. Kolumbien setzt sich derweil mit 3:1 gegen WM-Neuling Usbekistan durch. Trotzdem durfte auch Usbekistan feiern, denn das zwischenzeitliche 1:1 war das erste WM-Tor der Landesgeschichte. Genau solche Geschichten machen eine Weltmeisterschaft so besonders. Ja, ich selber bin ja eigentlich ein Fußball-Legastheniker, das heißt, ich habe eigentlich null Ahnung von irgendwas, aber ich glaube, ich schlage mich da ganz gut. Und ja, WM ist was anderes. Also ich jubel eigentlich bei der WM, wenn ich ehrlich bin, eher für Brasilien, weil ich ja eigentlich vor sehr langer Zeit mittlerweile nach Brasilien ausgewandert wäre. Also ich kann zwar nicht unbedingt Portugiesisch sprechen, aber witzigerweise, keine Ahnung, woher ich das geerbt habe, ich kann sehr viel Portugiesisch übersetzen, also von Portugiesisch auf Deutsch, und habe damals eben die Homepage und alles übersetzt. Da konnte man dann auch alle Anträge ausfüllen. Nur leider war es halt dann damals so, dass der Steuerberater von meinem damals besten Kumpel eben die Kohle abgeräumt hat. Weil sonst wäre ich heute in Brasilien an einem richtig tollen Meer, beziehungsweise wir hätten da ein Anwesen gehabt mit einer riesen Bucht. Da hätte mein Kumpel hätte dort die Tauchscheine gemacht mit den Touristen und Segelscheine und was weiß der Teufel, was der alles hatte, und ich hätte damals den Tourismus übernommen. Ja, aus deutschsprachiger Sicht sorgte vor allem Deutschland für Schlagzeilen. Mit dem deutlichen 7:1 gegen Curaçao gelang einer der bislang höchsten Siege des Turniers. Die deutsche Mannschaft präsentiert sich offensiv stark und unterstrich ihre Ambitionen auf einen erfolgreichen WM-Start oder auch eine erfolgreiche WM. Damit zählt Deutschland aktuell zu den Teams, die bislang den stärksten Eindruck hinterlassen haben. Und ich würde sagen, wir machen jetzt mal noch ein bisschen Musik und dann machen wir weiter. Und zwar jetzt erstmal Noise Time und Agent Zed mit Stevio 80 Millionen und danach Medusa und One Republic mit Leonie mit Fire. Und zwar ist das der offizielle UEFA Eurosong des Jahres 2024. Gut, ist schon ein bisschen her, aber ich finde ihn trotzdem cool.

Ja, was gibt's noch so zum Sagen? Ja, der Blick heute oder gestern nach Mexiko. Die Gastgeber gewannen gegen die Südkoreaner mit 1:0 und sind damit die erste Mannschaft dieser Weltmeisterschaft, die sich vorzeitig für die K.O.-Phase qualifiziert hat. Luis Romo erzielte den entscheidenden Treffer. Mit 2 Siegen aus 2 Spielen steht Mexiko bereits als Gruppensieger fest und darf sein erstes K.O.-Spiel vor heimischer Kulisse austragen. Ein großes Thema abseits des Rasens bleibt die Hitze. In mehreren Spielorten kämpfen die Mannschaften mit hohen Temperaturen und vor allem auch hoher Luftfeuchtigkeit. Trinkpausen und spezielle medizinische Maßnahmen gehören inzwischen zum WM-Alltag. Die körperliche Belastung könnte im Turnierverlauf noch zu einem entscheidenden Faktor werden. Ja, zum Abschluss noch 3 interessante WM-Fakten, finde ich. Diese Weltmeisterschaft ist die erste mit 48 Teilnehmern. Mit insgesamt 104 Spielen ist sie die größte WM der Geschichte. Erstmals wird eine Fußball-Weltmeisterschaft gemeinsam in 3 Ländern ausgetragen. In USA, Kanada und Mexiko. Und genau das macht diese WM bislang aus. Neue Nationen, historische Momente, Überraschungen und Favoriten, die sich jeden Sieg hat erarbeiten müssen. Die Gruppenphase, Heideblitz, läuft auf Hochtouren und die Spannung steigt von Spieltag zu Spieltag. Ja, das war jetzt mal erstmal das aktuelle WM-Update bei Das Runde muss ins Eckige. Bleibt dran, wir haben für euch natürlich noch richtig coole Musik und noch andere Informationen. Jetzt erstmal ein cooler Song von Pitbull, Afrojack, Neo und Naya, Give Me Everything. Und danach würde ich sagen, spielen wir gleich noch von Magic System und Kafki, Magic in the Air. Ja, bei mir hier ist nicht Magic in the Air, sondern tatsächlich 34 Grad hier im Sendestudio in Weißenhorn. Ja, mein Name ist Sascha Mario Kastner. Ich freue mich, dass ihr eingeschaltet habt. Heute am Das Runde muss ins Eckige. Richtig gute Laune. Ja, zu heiß ist es, das muss ich zugeben. Aber macht nichts, da muss man halt sich ein bisschen mehr entblättern. 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

Ja, wer sich so ein bisschen mit der WMN-Chance auseinandergesetzt hat, weiß ja, dass 1930 die erste WM stattfand. Gastgeber war damals das Land Uruguay. Damals nahmen nur 13 Mannschaften teil. Und damals gab es auch noch keine Qualifikation. Ja, und es ist sehr interessant, wenn man überlegt, ja, im Jahre 1930 waren es 13 Teams. Dieses Jahr 48 Mannschaften bei der WM. Ja, die Fußball-Weltmeisterschaft schreibt jetzt fast schon 100 Jahre Sportgeschichte und sorgt immer wieder für Rekorde, Dramen und natürlich unvergessliche Gänsehautmomente. Ja, was habe ich noch dabei? Ja, ich habe noch ein paar ganz wichtige oder lustige Informationen auch zum Teil dabei. Ja, Rekordweltmeister ist zum Beispiel Brasilien. Die Brasilianer gewannen die WM bereits 5-mal. Und zwar 1958, 62, 70, 94 und 2002. Ja, was ich auch interessant fand, Deutschland gehört zu den erfolgreichsten Nationen. Deutschland wurde auch 4-mal Weltmeister, 54, 74, 90 und 2014. Ja gut, da gibt es ja auch einen Song, der genau das quasi wiedergibt. Die WM ist das größte Fußball-Event der Welt. Milliarden Menschen verfolgen die Spiele im Stadion, am Fernseher oder einfach online. Sie zählt zu den größten Sportereignissen überhaupt. Ja, das ist uns ja eigentlich wirklich bekannt. Ich würde sagen, wir spielen noch ein bisschen Musik und dann habe ich noch einiges mehr für euch. Und zwar Takata von Taka Bro, Romano, Saplenza, Ruli Rodriguez. Und danach würde ich sagen, spielen wir André Schnurra, Neu Set Time mit Freedom from Desire.

Ja, da ist er wieder mit jede Menge coole Informationen zur WM. Ich habe mir heute gedacht, heute quatsche ich nicht viel drum rum und erzähle einfach so ein bisschen, ja, was es so aktuell die ganze Geschichte um die WM so gibt. Rekordtorschützen der WM zum Beispiel, Miroslav Klose, erzielte 16 WM-Tore und ist damit der erfolgreichste Torjäger der WM-Geschichte. Und das ist ja wirklich echt ein Erfolg. Also Wahnsinn, 16 Tore, wahnsinnig. Einzigartiger Rekord von Lionel Messi ist der erste Spieler, der an 6 Weltmeisterschaften teilgenommen hat. Ja, das ist natürlich auch der Hammer. Vor allem, man muss ja mal überlegen, wo die überall rumreisen und vor allem, was dieses Training auch wirklich Zeit verschlingt und wo die Trainings oft sind oder auch die Traininglager. Das erste Finale im Elfmeterschießen, das WM-Finale 1994 zwischen Brasilien und Italien, endete nach 120 Minuten torlos und wurde erstmals durch ein Elfmeterschießen entschieden. Ja, kurioses Wissen zur WM habe ich natürlich auch ein bisschen was. Das schnellste WM-Tor erzielte Hakan Şükür nach nur 11 Sekunden. Also Anpfiff 1, 2, 3, 4, 5, 6, 7, 8, 9, 10, 11. Und da muss man mal erstmal überlegen, wie schnell der fuseln musste, um an das Tor ranzukommen. Und was er da wahrscheinlich umtänzelt hat. Brasilien ist die einzige Nation, die an allen Weltmeisterschaften teilgenommen hat. Mein Brasilien, ja. Ja, und ich würde sagen, wir spielen jetzt mal ein bisschen Musik und ich schaue mal noch, was ich noch Interessantes so für euch habe. Und ich würde sagen, wir spielen jetzt gleich mal noch Überraschung, Überraschung. Ich habe heute für euch

die Kino-News dabei und dann davor natürlich machen wir noch ein, zwei Bier, heißt die Band Malemo und Looping, Lucky und Morris mit O Pascal und danach nach den Kino-News Olaf der Flipper mit Matze Knopp. Wir sagen Dankeschön. Ja, Dankeschön möchte ich zu euch auch mal sagen, dass ihr jeden Samstag einschaltet und dabei seid. Auch vielen Dank an die Radiobetreiber, die unser Rundes, das Runde muss ins Eckige, unterstützt. Ja, und vielen, vielen Dank an alle da draußen, die heute...

0: Hättest du mich töten sollen, als du die Gelegenheit dazu hattest?
1: Ich glaube, sie erwarten mich bereits.
2: Und ich halte diese Arbeit für sehr wichtig.
0: Sie sind der falsche Kerl zur falschen Zeit und stehen nur im Weg drauf.
3: Die Kino-News.
4: Ich wollte nur ihren Namen wissen.
3: Gemütlich im Kinosessel sitzt Michael Mien.
1: Meine Haare sind mein Markenzeichen.
3: Und ich finde, es riecht nach Popcorn und Zelluloid.
5: Film ab.
6: Mir laufen schon kalte Schauer über den Körper.
3: Stell dir vor, du gehst um eine Ecke und plötzlich ist alles weg. Keine Menschen, keine Geräusche, kein Ausgang. Nur endlose gelbe Räume, flackerndes Neonlicht und der leise Geruch von altem Teppich. Willkommen in den Backrooms.
7: Ich habe was gefunden. Im Laden.
1: Was haben Sie gefunden?
7: Einen Ort. Ich habe einen Ort gefunden. Hallo?
8: Hallo?
7: Ist da jemand? Ich weiß, wie das klingt, aber Sie müssen verstehen, es ist riesig da drin.
1: Ich sage nicht, dass ich Ihnen nicht glaube.
7: Gut, filmst du?
9: Ja.
7: Folgt mir.
6: Clark, was ist das?
7: Genau das will ich herausfinden. Seit ich den Ort kenne, komme ich jede Nacht her. Und trotzdem bin ich erst am Anfang. Ich lasse dich langsam runter. All diese Räume, diese Orte schafft sie. Es ist wie ein Labyrinth. Es geht weiter und weiter. Manchmal habe ich Angst, verloren zu gehen.
6: Clark, können Sie mich hören?
1: Ich verstehe nicht. Was ist das?
3: Was als Internetphänomen begann, ein einziges körniges Foto eines leeren Bürogebäudes, gepostet auf 4chan im Jahr 2019, hat sich zu einem der faszinierendsten Horrormythen unserer Zeit entwickelt. Und jetzt hat dieser Mythos seinen Weg auf die große Leinwand gefunden. Der Film greift das Found-Footage-Element der Ursprungsgeschichte auf und gibt ihm eine cineastische Qualität. Handkameras, kühle Farben, lange Gänge ohne Ende. Das erzeugt ein Unbehagen, das unter die Haut geht, ohne auf billige Jumpscares angewiesen zu sein. Es ist Horrorfilm als Erfahrung, nicht als Spektakel. Wo normaler Horror mit Fremdem erschreckt, erschreckt dieser Mythos mit Bekanntem. Flurlicht, Teppichmuster, Wandfarbe, all das kennt man. Und genau deshalb kriecht die Angst so tief. So ein bisschen beklemmend ist auch Passenger. Wenige Wochen nach Beginn ihres Vanlife-Abenteuers wird der Roadtrip eines jungen Paares zum Albtraum. Die junge Frau und ihr Partner sind auf abgelegenen Straßen unterwegs, als sie Zeugen eines grausamen Unfalls werden. Der Fahrer stirbt noch am Unfallort. Was zunächst wie ein tragisches Unglück wirkt, entpuppt sich aber bald als Auslöser einer Kette übernatürlicher Ereignisse. Es muss in dieser Ausgabe aber nicht nur um den blanken Horror gehen. Es geht auch komödiantisch und mit ganz viel Liebe. Ticket ins Leben. Der gefeierte Chansonnier Antoine Toussaint steht seit Jahrzehnten auf den größten Bühnen des Landes. Doch als er während eines Auftritts zusammenbricht, gerät sein Leben aus dem Takt. Die Diagnose ist ein Schock. Das Karriereende scheint besiegelt. Enttäuscht und desillusioniert kehrt Antoine Paris den Rücken zu. Er steigt in einen Zug nach Genf. Die Reise nimmt jedoch eine unerwartete Wendung, als Antoine im Abteil auf Victoire trifft. Die temperamentvolle Frau ist nicht nur ein glühender Fan, sondern auch ein Mensch mit ansteckendem Optimismus und unerschütterlicher Lebenslust. Wider Erwarten wächst ihm die quirlige Nervensäge ans Herz und eröffnet ihm die Chance auf einen späten Neuanfang.
10: Nur noch diese eine Sache, dann ist es vorbei.
11: Wissen, was läuft.
3: Gelber Horror. Ohne Geräusch und ohne Menschen, dafür mit reichlich nassem Teppich in Backrooms. Passenger. Ein Roadtrip jenseits von Gut und Böse. Und schließlich gibt's noch ein Ticket ins Leben. Zweimal Gänsehaut, einmal Herzschmerz und die nächste Ausgabe der Kino-News kommt ja auch bald schon wieder.
7: Okay, ich komme wieder. Mit Beweisen.
0: Sehen wir den Fakten ins Gesicht.
7: Das höre ich nicht zum ersten Mal.
3: Die Kino-News.
12: Ja, in der Tat.

habe ich jetzt selber richtig gestaunt. Und zwar wurde zweimal die WM abgesagt. Ja, die Weltmeisterschaft 1942 und 1946 fanden wegen des Zweiten Weltkriegs nicht statt. Ja, das ist natürlich klar, dass es dann nicht stattfindet. Ja, oder der gestohlene WM-Pokal. Wusstet ihr das, dass der WM-Pokal gestohlen wurde? 1966 in England. Gefunden wurde er von einem Hund namens Pickles, der ihn unter einer Hecke wieder entdeckte. Also, finde ich schon immer ganz witzig, was da alles so passieren kann. Wobei, wenn ich überlege, was bei mir im Geschäft immer passiert jede Woche, ja, dann ist es natürlich leichter, sich vorzustellen. Das torreichste Turnier bei der WM 1954 in der Schweiz, da fielen durchschnittlich 5,38 Tore pro Spiel. Ein Rekord, der bis heute noch erhalten ist. Oder der schnellste Treffer, habe ich ja vorhin ja schon gesagt, der war ja 2002 gegen Südkorea und die Türkei in nur 11 Sekunden. Oder 13 Tore in nur einem Turnier. Der Franzose Jusson Fontan schoss bei der WM 1958 unglaubliche 13 Tore. Ein Rekord, der ebenfalls bis heute nicht erreicht wurde. Genau. Jetzt habe ich für euch natürlich noch Mega-Songs dabei. Und zwar die Atzen, das geht ab, wir feiern die ganze Nacht. Und direkt im Anschluss dann habe ich auch die Höhner mit Viva Colonia. Da sind wir dabei, das ist prima.

Ja, ihr seid hier bei Das Runde muss ins Eckige mit Sascha Mario Kastner aus dem Sendestudio in Weißenhorn. Ja, wir machen eine Ersatzsendung, da ja die Bundesliga vorbei ist und die WM jetzt momentan aktuell läuft. Hab ich gedacht, machen wir mal so komplettes Update, genau. Ja, bevor ich aber das Update mache, kündige ich euch den nächsten Song an. Pitbull und Jennifer Lopez und Claudia Leite mit We Are One und danach David Guetta, Sarah Larsson mit This One's For You. Aber nichtsdestotrotz habe ich noch ein paar witzige Themen für euch. Und zwar Deutschland als WM-Dauergast. Deutschland hat mehr WM-Spiele bestritten als jede andere Nation und gehört seit Jahrzehnten zu den erfolgreichsten Teams. Eigentorrekord. Bei der WM 2018 wurden gleich 12 Eigentore erzielt. Doppelt so viele wie der bisherige Rekord. Ja, Wahnsinn. Manchmal fragt man sich ja, wie das geht, aber ich sag's mal so, so verpeilt wie man manchmal ist, kann es durchaus passieren, dass man in die falsche Richtung rennt. Die kleinste Kulisse. Das Spiel Rumänien gegen Peru bei der WM 1930 sahen nur etwa 300 Zuschauer. Heute kaum noch vorstellbar. Diese Millionen von Zuschauern schon allein über die Streamingdienste oder übers Fernsehen. Pelé bleibt einzigartig. Pelé ist der einzige Spieler der Geschichte, der dreimal Weltmeister wurde, 1958, 1962 und 1970. So, und ich würde sagen, jetzt machen wir schon mal ein bisschen Musik. Ja, wir haben jetzt schon 1,5 Stunden hinter uns gebracht. Wahnsinn. Das heißt, wir haben noch 1,5 Stunden mit guter Musik, vielen Geschichten und meiner Wenigkeit.

So, wir haben natürlich noch jede Menge interessante Themen. Fun Fact für die WM 2026. Würde man alle Spiele der WM 26 am Stück anschauen, käme man auf mehr als 170 Stunden Fußball. Also über 7 Tage ohne Schlafen. Wahnsinn. Also ich sag's mal so, wo ich ganz jung war, da hätte ich schon mal eine Woche Fasching durchtreiben können, sage ich jetzt mal. So mit maximalen Tag schlafen oder so, aber mittlerweile ist das ja gar nicht mehr möglich. Also habe ich nicht mindestens 3 bis 4 Stunden Schlaf, dann kann ich den nächsten Tag vergessen. Aber die Schlaferei ist auch so eine Sache. Ich kann oft nicht wirklich schlafen. Das ist ganz schlimm. Und dann ist wieder so, wenn es dann mal 1, 2, 3, 5 Wochen wirklich schlecht war, dann haut es mich so von den Socken, dass ich mich nicht mal mehr meinen kleinen Finger bewegen kann. Der jüngste Weltmeister aller Zeiten war Pelé. Pelé gewann 1958 mit Brasilien die WM im Alter von 17 Jahren und 249 Tagen. Bis heute ist niemand jüngerer Weltmeister geworden. Der älteste WM-Spieler, der Ägypter Esran El Hadari, spielte 2018 mit 45 Jahren und 161 Tagen noch bei einer Weltmeisterschaft und stellte damit einen Altersrekord auf. Das ist schon interessant, was man da alles für Rekorde aufstellen kann. Das höchste Ergebnis der WM-Geschichte. Ungarn gewann 1982 mit 10:1 gegen El Salvador. Bis heute der höchste Sieg in einem WM-Spiel. Naja, beinahe hätten wir es geknackt. Ich habe jetzt aber nichts gesagt. Ja, Best Day of My Life. American Authors und danach Culture Candela mit Berlin City Girl. Und ich würde sagen, wir schieben noch einen dritten dazu. Don Omar und Lucenzo mit Danza Kuduro.

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1: Ja, herzlich willkommen alle neu eingeschalteten auf bei Das Runde muss ins Eckige. Jetzt hätte ich mich beinahe verbabbelt, Entschuldigung. Bei Das Runde muss ins Eckige. Ja, wir sind speziell buchbar über das Laut FM Stationsnetzwerk. Sonst kriegt ihr uns nicht. Und ja, wir sind jeden Samstag von 15 bis 18 Uhr da und freuen uns natürlich, wenn wir von euch unterstützt werden. Ja, was habe ich noch dabei? Noch jedes Menge Lustiges, Wichtiges oder Interessantes. Zum Beispiel das Wunder von Bern. Deutschland wurde 1954 erstmals Weltmeister und schlug im Finale die haushoch favorisierten Ungarn mit 3:2. Dieses Spiel gilt als eines der größten Fußballmärchen aller Zeiten. Die wenigsten Tore bei einer WM. Bei der WM 1990 in Italien fielen nur durchschnittlich 2,21 Tore pro Spiel. So wenige wie nie zuvor. Die meisten Tore in einem Turnier war zum Beispiel 2022 in Katar. Da brachte das Turnier 172 Tore und stellte damit einen neuen Rekord für ein einzelnes Turnier auf. Ja, die erste rote Karte der WM-Geschichte war erst 1970. Und zwar da wurden die gelben und roten Karten offiziell gezeigt. Vorher gab es lediglich mündliche Verwarnungen. Also ich finde es schon sehr interessant und ich finde, da kann man auch richtig was lernen. Ja, wie war das? Lach- und Sachgeschichten auf das Runde muss ins Eckige mit eurem Sascha Mario Kastner. Genau. Ja, und ich würde sagen, für die gute Laune machen wir Willi Herren, Icke Hüftgold mit So gehen die Gauchos oder So gehen die Deutschen und danach Buddy mit Ab in den Süden. Ich bin jetzt schon am Überlegen, ob ich nicht noch ein Ich wollte noch einen dritten dazu schieben. Und zwar Soho Barney und Herbert Grönemeyer mit Ericsson. Zeit, dass sich was dreht.
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1998 erzielte Frankreich das erste Goal, Golden Goal der WM-Geschichte. Das bedeutet Tor in der Verlängerung und das Spiel war sofort beendet. Brasilien verpasste nie eine WM. Brasilien ist die einzige Nation, die an jeder Weltmeisterschaft seit 1930 teilgenommen hat. Das habe ich ja vorher schon mal gesagt, aber ich habe mir gedacht, für alle, die neu eingeschaltet haben, ist es bestimmt auch interessant. Die meisten WM-Teilnahmen eines Spielers, ja, das habe ich vorher auch schon gesagt, war eben Lionel Messi. Und der ist der erste Spieler der Geschichte, der an 6 Weltmeisterschaften teilgenommen hat. Die meisten WM-Tore war Miroslav Klose mit 16 Tore. Habe ich aber vorhin auch schon gesagt. Würde man alle Weltmeisterschaften seit 1930 hintereinander anschauen, kann man auf weit über 2000 WM-Spiele zurückschauen. Genug Fußball für mehrere Monate Dauerprogramm ohne Pause. Ja, ein Hund fand den gestohlenen WM-Pokal damals. Ein 16-Jähriger wurde, der wurde halt eben gestohlen. Ich weiß jetzt bloß das Jahr nicht mehr, jetzt habe ich es vergessen. Ja, und ein 17-Jähriger wurde der jüngste Weltmeister und das war Pelé. Und ja, mehr möchte ich jetzt eigentlich gar nicht jetzt noch raushauen, weil wir haben ja noch ein bisschen Zeit, um das zu füllen. Und zwar habe ich für euch jetzt dabei Hermes House Band mit Country Roads und danach Jesse Matador mit Alles Hola Ole.

So, da sind wir ja wieder mit jede Menge coole Infos. Also ich habe mal geschaut, die erste WM wurde ohne Qualifikation gespielt. Das war die 1930. Das ist der erste WM-Torschütze der Geschichte. Ja, das war der Franzose Luigi Lorrain. Er erzielte am 13. Juli 1930 gegen Mexiko das allererste WM-Tor überhaupt. Die erste Einwechslung bei einer WM gab es erst 1970. Vorher mussten verletzte Spieler weiterspielen oder die Mannschaft war in der Unterzahl. Auch heftig, wenn man sich das mal überlegt. Der berühmteste

oder der berühmte Schwarz-Weiß-Fußball wurde fürs Fernsehen entwickelt. Der WM-Ball Telstar von 1970 bekam seine schwarzen Fünfecke, damit er auf Schwarz-Weiß-Fernsehen besser zu erkennen war. Ist eigentlich logisch, gell? Bei der WM 2022 steckte er erstmals einen Sensor im Ball. Der Ball konnte seine Position 500 Mal pro Sekunde an den Fahrer senden und half bei Abseitsentscheidungen. Auch interessant. Ja, wobei dieses Fahr finde ich schon ein bisschen umstritten ist. Vor allem irgendwie dauert es halt länger. Ja gut, manchmal finde ich die Entscheidung richtig und gut, aber es gab auch schon, meine Augen zumindest, nach meiner Meinung, auch schon richtige Fehlentscheidungen. Der erste Spieler mit Toren bei 5 verschiedenen Weltmeisterschaften, Cristiano Ronaldo, traf bei den WMs 2006, 10, 14, 18 und 22 jeweils mindestens einmal. Ja, das größte WM-Wunder. Nordkorea besiegte 1966 völlig überraschend Italien mit 1:0 und warf den zweimaligen Weltmeister aus dem Turnier. Also finde ich auch echt interessant und spannend. Ja, wenn ich jetzt wann dann die Weltmeisterversion von Höhner habe ich dabei und danach Martin Garrix, Bono und The Edge mit We Are The People.

wow, heute wird's tierisch mit Laien. Deutschland und Brasilien scheinen am häufigsten im Halbfinale. Beide Nationen gehören zu den erfolgreichsten Teams der WM-Geschichte und haben die meisten Top-4-Platzierungen erreicht. Ja, das legendäre 7:1. Deutschland 7:1 gegen Brasilien 2014 war der höchste Sieg in einem WM-Halbfinale und gleichzeitig Brasiliens höchste Niederlage bei einer Weltmeisterschaft. Ja, das war echt interessant und muss man auch sagen, ist wirklich auch in die Geschichte eingegangen. Für eine vollständige Stickeralbum braucht man viel Glück. Statistisch müsste man mehrere tausend Sticker kaufen, um eine WM-Sammelalbum ohne Tauschen komplett voll zu bekommen. Ja, also ich kann mich da auch noch erinnern, das habe ich auch gern gemacht, so Sticker gesammelt. Und da gab es ja auch noch das Spiel, wenn man dann quasi die Sticker so gebogen hat und auf dem Boden getan hat, hat man sich dazu gesetzt und dann links und rechts mit den Händen draufgeschlagen. Und wenn dann dem anderen gegenüber seins dann auf deins gefallen ist, durfte er seins behalten oder eben umgekehrt. Ich weiß nicht, ob ihr das noch kennt. Ja, oder ein Fun-Fact von Schiffreisen nach Uruguay über diesen gestohlenen Pokal, wo ich vorher ja schon gesagt habe, der ja dann unter einer Hecke von einem Hund gefunden wurde. Ja, ist auch wirklich echt interessant. Und ich hatte ja auch das Thema mit diesen Hightech-Bällen mit einem eingebauten Sensor. Das haben wir ja auch schon alles gehabt. Also im Endeffekt bleibt uns jetzt gerade nur noch gute Musik. Pyrotechnik von Balkon Ultra und Marco Eggers und Ecke Hüftgold. Und danach habe ich nochmal für euch Calcio Candela von Allein.

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1: Im Studio Colin Mock. Volle Kraft Richtung K.O.-Phase. Das dürfte für die DFB-Elf bei der WM heute das Motto gegen die Elfenbeinküste sein. Gewinnt Deutschland auch sein zweites...

Was ich auch echt spannend fand, das sind, nur 8 Nationen wurden jemals Weltmeister. Bisher haben nur 8 Länder den Titel gewonnen. Brasilien 5-mal, Germany, also Deutschland und Italien je 4-mal, Argentinien 3-mal, Frankreich und Uruguay je 2-mal, England und Spanien je 1-mal. Wahnsinn. Kein Land konnte seit Brasilien 1962 seinen Titel erfolgreich verteidigen. Viele große Mannschaften scheiterten also am amtierenden Weltmeister bereits in den Gruppenphasen. Wahnsinn. Ja. Bei 68.000 Zuschauern wurde Argentinien 1930 Weltmeister mit 4-2. Die längste Siegerserie bei Weltmeisterschaften hatte Brasilien. Brasilien bleibt zwischen 1958 und 66 in 11 WM-Spielen in Folge ungeschlagen. Das ist wirklich sehr interessant. Ja, wie spät haben wir denn eigentlich schon? Oh, 17.30 Uhr. Wir haben noch eine halbe Stunde. Das Runde muss ins Eckige. Ich hoffe, ihr fühlt euch heute gut unterhalten. Ja, mir macht es jede Menge Spaß, euch hier coole Musik vorzustellen und einfach für euch da zu sein. Sportfreunde Stiller mit 54, 74, 90, 2010 habe ich natürlich für euch im Gepäck. Und danach Micky Krause mit Oh, wie ist das schön, und zwar die Version aus 2007.

habe ich für euch noch. Ein paar habe ich noch für euch. Ja, und zwar das schnellste Tor in einem WM-Finale. Bereits nach 90 Sekunden traf der Niederländer Johan Neeskens im Finale 1974 gegen Deutschland. Ja, die meisten Verlängerungen. Deutschland musste häufiger als jede andere Nation in die Verlängerung eines WM-Spiels. Ja, das stimmt. Da habe ich auch oft was mitbekommen. Das war ja auch, ich glaube, war das nicht 94 sogar im Finale oder sowas oder im Halbfinale? Ja, die meisten Elfmeterschießen. Deutschland gewann 4 seiner 5 WM-Elfmeterschießen. Einer der besten Quoten der Geschichte. Also da sieht man doch immer wieder, Deutschland mischt schon eigentlich ganz groß mit. Die größte Finalsiege. Brasilien besiegt Italien im Finale 1970 mit 4:1. Lange Zeit der höchste Sieg in einem WM-Endspiel. Ja, das torreichste Finale 1958 gewann Brasilien gegen Schweden mit 5:2. 7 Tore in einem Finale wurde bis heute nur einmal erreicht. Ja, ich habe jetzt hier nochmal 3 Songs hintereinander. Die Ärzten, Disco Pogo und danach Peter Wackel, die Nummer 1 der Welt sind wir. Und Canon Waving Flags, also diese Coca-Cola Celebration Mix Version.

0: Ja, jetzt sind wir schon auf der Endspurt, sage ich mal, Seite. 12 Minuten noch und dann ist 18 Uhr. Ich würde sagen, wir verschönen uns einfach jetzt noch vollends den Abend mit guter Musik. Und zwar habe ich für euch dabei Freed from Desire von DJ Old und Bastis. Und danach Culture Container mit Hammer. Ja, ich wünsche euch einen schönen, schönen Abend. Schaut heute Abend Deutschland natürlich gegen die Elfenbeinküste an und genießt den Abend und fiebert mit. Ja, nächste Woche 15 bis 18 Uhr bin ich wieder für euch da. Das Runde muss ins Eckige. Ich freue mich schon auf euch und passt auf euch auf. Bleibt mir gewogen. Bye, bye, ciao, ciao. Bussi, bussi. Macht's gut.
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1: Hallo und herzlich willkommen zur neuen Ausgabe der Eurotop 40, die 40 populärsten Tracks Europas. Die Songs, die in Europa am meisten verkauft, am meisten downgeloadet, am häufigsten im Radio gespielt wurden und am besten gestreamt worden sind, ermittelt von APC Charts.

0: Felix mit Passo Bemsolto ist auf der 38 zu finden in dieser Woche. Und hier ist der zweite Neuzugang aus Italien gemeldet. Alfa und Manu Ciao, Amimi Priasse. Der Song ist die 37. Frisch in den Charts.
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Pashan im Shababs im VIP ist diese Woche in den Charts auf der 36, wieder auf von der 39 und runter ging es für K Black und Mero's Place von 29 auf 35. Ebenfalls runter geht es für Benson Boone mit seinem ersten Hit, der in den Charts steht. Ist der zweite Hit, aber der erste in den Charts. Sorry, I'm here for someone else.

0: Soweit Burns und Boone. Wir haben jetzt zwei neue hintereinander in den Eurotop 40. Einmal Sabrina Carpenter, die aktuelle Nummer 1 in England, von 0 dort eingestiegen, bei uns auf 33 neu. Manchild und dann aus Frankreich gemeldet, die 32 neu. Damso, Rapper aus Belgien, Impardonable. Hier ist aber erst Sabrina Carpenter.
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0: Shabuzi und der Bar-Song Tipsy ist wieder gestiegen diese Woche in den Charts. Und zwar wieder auf die Position 30 und 36. Davor Linkin Park auch wieder rauf und 35 und 31. The Emptiness Machine. So, wir kommen zu den Billboard-Charts. Die Nummer 3 in Amerika ist Morgan Wallen, Just in Case.
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0: Die 2 geht auch an Morgan Wallen zusammen mit Tate McRae, What I Want. Und die 1, Ordinary von Alex Warren. Die ersten 3 in Great Britain. Auf 3 Love Me Not, Revin Lenay. Ordinary, Alex Warren auf 2, neu auf 1, Menschheit, Sabrina Carpenter. Die ersten 3 in Deutschland auf 3, Nina Chuba, Wenn das Liebe ist. Auf 2, Pashanim mit Shababs im VIP. Und auch die 1 in Deutschland, Alex Warren und Ordinary. Wir spielen die Nummer 1 in Ungarn, so ist es. Das ist Dash und Winnie Pooh.

0: Die 1 in Ungarn, Winnie Pooh und Dash. Und wir kommen zum Top-Einsteiger heute auf die 29 in der Eurotop 40. Die neue von Nina Chuba, wenn das Liebe ist.
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Zartmann und Tau mich auf ist diese Woche auf der Position Nummer 27, davor der Pink Pony Club von Chaperone auf Position Nummer 28, beides Absteiger. Revenue steigt von 30 auf die 26, hier ist Love Me Not. Sie

Weil Kiki to Bondi von Hamza. Das ist die Position 25 von 21 diese Woche in Europa. Der nächste Song ist schon 72 Wochen dabei, steigt aber wieder drei Plätze von 27 auf die 24. Hier ist er nochmal. Ben.

Musik aus dem neuen Formel-1-Film F1 mit Brad Pitt. Tate McRae, Just Keep Watching heißt der Song daraus und der ist gestiegen von 25 auf die 22. So, wir hören jetzt in dieser Stunde noch die 21 von 28, ja, Sieg und Aiken, die 20 von 11 runtergefallen, Tommy Cash, Espresso Macchiato und Met Regime, die 19 von 20 mit Ninao. Die drei Platten noch, ich bin der Jost und bin gleich wieder da.

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1: Und hier ist die zweite Stunde der Euro Top 40, die 40 populärsten Tracks Europas. Die Songs, die in Europa am meisten verkauft, am meisten downgeloadet, am häufigsten im Radio gespielt wurden und am besten gestreamt worden sind, ermittelt von APC Charts. Es ist die Ausgabe 25 des Jahres 2025, um die Hälfte fast schon wieder rum, ja. So, wir hatten einige Neuzugänge, die verrate ich euch. Wir hatten auf der Position 40 neu Ali und Yoragaki mit Kapaz. Auf der 37 Alpha und Manu Chao, Amimi Piasse. Die 33 Sabrina Carpenter, Menschheil. 32 Damso, Unpardonable. Und der Top-Einsteiger ist auf 29 Nina Chuba, Wenn das Liebe ist. Die ersten drei der letzten Woche auf 3 José und Bruno Mars mit Apt. Auf 2 Ed Sheeran, Azizam. Und letzte Woche zum 5. Mal auf 1 Alex Warren, Ordinary. Ob es eine 6. Woche wird, das erfahren wir am Ende der Show. Vor den Top 10 blicken wir zurück ins Jahr 85 und jetzt starten wir in die Stunde mit der 18 von 19. Das ist definitiv der Sommerhit des Jahres. Eumara und der Wackelkontakt.
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von 17 auf 14 auf Sombre mit Undressed war das diese Woche in den Euro Top 40. Davor hörten wir Miles Smith, Nice to Meet You, auch wieder eins gestiegen von 16 auf 15. Miley Cyrus mit End of the World mit ein paar, ich sag mal, Anleihen bei ABBA, so hört man's raus. End of the World von 15 auf 13.

So, der Plumps aus den Top 10, Bad Dreams von Teddy Swims. So, wir schauen uns an, was 1985 in den Charts stand. Auf der 5, Shake the Disease von Depeche Mode. 4, You're My Heart, You're My Soul, Modern Talking. Paul Hardcastle auf der 3 mit 19-2, A View to a Kill, Duran. Und an der Spitze, USA for Africa, in Europa die 1, We Are the World.

Zweimal Lady Gaga bei uns in den Charts, einmal auf der Nummer 9 Abracadabra und das war die Nummer 8 von 7, Die With A Smile zusammen mit Bruno Mars. Die 7 kommt von 9, ist Moly, Shake It To The Max.

Platz 6.

Soweit die zwei und verändert, der gute Ed Sheeran und Azizam. Hier sind nochmal die Top 10. 10 von 12, David Guetta und Sia, Beautiful People. 9 von 8, Lady Gaga, Abracadabra. 7 auf 8, Lady Gaga und Bruno Mars, Die With A Smile. Und Molly, die 7, Shake It To The Max von 9. Die ersten 6 unverändert. 6, Wiz DMC, Show Me Love. Auf 5, Doey Key, Anxiety. Auf 4, Lola Young, Messi. 3, Rossi und Bruno Mars mit Abt. Auf 2, Ed Sheeran, Azizam. Und die 1 weiterhin zum 6. Mal damit Alex Warren und Ordinary. Das waren die Euro Top 40 für diese Woche. Ich bin Jost Alpe, wünsche euch eine wunderschöne Woche. Bis zum nächsten Mal. Und hier ist die 1 Ordinary.

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Ich konnte es einfach nicht lassen, diese Platte noch einmal zu spielen. Alexander Stekel hat hier ein Meisterwerk aus einem Oldie gebastelt und er nennt es dann Too Close. Also herzlich willkommen zu einer neuen Charlie Prince Show mit weiteren geilen Liedern. Das nächste zum Beispiel ist eine spanische Version von Mary Jane Girls All Night Long.

Und in dem Stil können wir auch weitermachen. Ihr kennt bestimmt das Stück von der Average White Band Pick Up the Pieces, aber ihr kennt nicht diesen Edit. Das ist nämlich der DJ Tron Edit. Viel Spaß hier bei der Charlie Prince Show auf Kurzwelle und auf 12 Webradios.

Soweit also die Average Red Band mit einer ganz originellen Version. Und wir machen in dem Stil weiter. Alle guten Dinge sind drei. Ihr kennt bestimmt Delegation mit Heartache Number 9. Doch hier ist Jingoro mit einer gewagten Coverversion. Die nennt er Numbers. Viel Spaß hier bei der Charlie Prince Show.

Und wem das zugewagt war, für den habe ich jetzt zwei Platten der Philadelphia Records, International Records, hintereinander. Und wir beginnen mit dem Groove Master und Groove is the Message. Naja, ihr kennt den Originaltitel. Das ist die Pimpin' Willi Disco-Version. The Groove Master mit Groove is the Message von Philadelphia International Records.

Originale spielen kann jeder. Ich spiele die verrückten Coverversionen, die eigentlich gar nicht autorisiert waren. Deswegen habe ich dieser Platte Philadelphia International Records zugeschrieben, obwohl nur das Original von MFSB bei Philadelphia erschienen ist. Doch wir machen mit einem Original-Remix weiter, nämlich die OJs mit Darlin' Darlin' Baby. Hier ist die Charlie Prince Show. Hier ist gute Musik.

Und jetzt erschreckt ein origineller Produzent die Fans der Whispers. Hier ist St. Pepsi mit Better und herrliche, unanständige Geräusche dabei. Und das Ganze hat jetzt eine eigene Plattenfirma, nämlich AC Music.

Und schon sind wir bei den Malta-Infos. Und das ist wieder reichlich. Die Insel Gozo erhält einen Notfalltransportdienst für Tiere außerhalb regulärer Öffnungszeiten. Dieser soll auch an Sonn- und Feiertagen auf der Insel Gozo in Bereitschaft sein. Tiere, die dringend tierärztliche Versorgung benötigen, sollen somit effizient in die Klinik auf Malta gebracht werden können. Dieser Schritt baut auf der kürzlich erfolgten Einführung des nationalen Veterinär-Notfalldienstes auf. Der nationale Veterinär-Notfalldienst unterhält bereits eine 24-Stunden-Notfall-Hotline, unterstützt teilnehmende Kliniken und unterhält eine außerhalb der regulären Öffnungszeiten tätige Klinik in Figura. Die Regierung bietet zudem Kostenerstattung für Konsultationen in Notfällen an. Tierhalter können nun bei Bedarf über diesen Transportdienst Zugang zu einer Tierklinik von der Schwesterinsel aus erhalten.

Manuel Island und Fort Tigne sind nach der Unterzeichnung eines Abkommens zwischen der maltesischen Regierung und MIDI PLC offiziell wieder in öffentliche Hände übergegangen. Dem MIDI-Konsortium wurde im Jahr 2000 ein 99-jähriger Pachtvertrag zur Entwicklung von Manuel Island und Tigne Point gewährt. Die Verantwortung von Manuel Island und Fort Tigne geht nun auf Heritage Malta über, die die Erhaltung und zukünftige Verwaltung der Gebiete überwachen wird. Der lang gehegte Traum der Malteser und Gusitaner wird also Wirklichkeit werden. Die Regierung will durch Änderung des lokalen Bebauungsplans sicherstellen, dass auf Manuel Island keine weitere Bebauung stattfinden kann. Na, endlich mal eine gute Nachricht. Stattdessen will die Regierung das Gebiet in einen Nationalpark umwandeln, der sich an den Wünschen der Öffentlichkeit orientiert. Da bin ich mal gespannt. Der geplante Nationalpark wird die natürlichen Landschaften und Buchten der Insel bewahren und gleichzeitig das historische Erbe von Manuel Island schützen. Manuel Island, White Rocks und Fort Campbell sollen künftig als Nationalparks priorisiert werden.

Die Regierung Maltas hat eine Investition von 14 Millionen Euro in den öffentlichen Nahverkehr angekündigt. Die Anschaffung von 40 neuen Elektrobussen für den maltesischen öffentlichen Nahverkehr zielt auf die Modernisierung der Mobilität in Malta ab. Da bereits 35 Elektrobusse in Einsatz sind, wird diese Investition die Elektroflotte mehr als verdoppeln. Zudem soll der öffentliche Nahverkehr auf GOSO auf Elektroantrieb umgestellt werden. Die neuen Fahrzeuge bestehen aus 13 elektrischen 6-Meter-Minibussen, 19 elektrischen 9-Meter-Bussen und 8 elektrischen 12-Meter-Bussen. Die kleineren Busse werden vor allem Dorfkerne und Wohngebiete bedienen und bieten eine wendigere und umweltfreundlichere Transportlösung. Innerhalb der Stadtzentren, während die größeren Fahrzeuge auf dem gesamten Streckennetz zum Einsatz kommen werden. Dazu stellte das Ministerium für Verkehr, Infrastruktur und öffentliche Arbeiten auch ein Pilotprojekt mit einem autonomen Elektroshuttle vor. Das Projekt wird von der Europäischen Union kofinanziert. Der autonome Elektroshuttle ist bereits in Malta eingetroffen und wird dort einer strukturierten Testphase unterzogen. Ein geschulter Sicherheitsoperator an Bord während der gesamten Testphase sorgt für nötige Sicherheit. Er kann bei Bedarf sofort die Kontrolle über das Fahrzeug übernehmen. Mehrere neue Buslinien, Streckenverlängerungen und erhöhte Taktfrequenzen auf beliebten Strecken kommen außerdem ab Juni in Kraft.

soweit also der erste Teil der Malta-Infos. Ich werde schon langsam heiser. Aber ich habe noch eine Info zum nächsten Interpreten, den ich spielen werde. Das ist nämlich Brenton Wood. Der hat eine originelle Geschichte parat für die Scheibe, die ich spielen werde. Brenton Wood wurde als Alfred Jesse Smith in Louisiana geboren, bevor seine Familie nach Kalifornien zog, wo er nach dem Schulabschluss das Compton College besuchte. 1967 unterschrieb Wood einen Vertrag mit Double Shot Records. Eines Tages gab ihm die Plattenfirma einen Song namens Casting My Spell on You. Der gefiel Brenton Wood alias Alfred Jesse Smith nicht besonders, also schrieb er ihn um und fügte den Refrain Ugum Bugum hinzu. Im Text finden sich Anspielungen auf Stiefel mit hohen Absätzen, diesen süßen Minirock, das schlampige Hemd deines Bruders, große Ohrringe, lange Haare und so weiter, sowie einen süßen Trenchcoat. Diese Anspielungen trugen dazu bei, dass der Song 1967 Platz 34 der Charts erreichte und unseren Oldie-Platz, nämlich hier, das ist Brenton Wood mit dem Ugum Bugum Song. 1, 2, 3.

Soweit also Brenton Wood mit dem Ugum Bugum Song, der tatsächlich bei Double Shot Records erschienen ist. Wir machen weiter mit guten Malta-Infos. Die sind auch nicht allzu oft, auch wenn gerade auf Malta gewählt wurde, beziehungsweise in Malta gewählt wurde. Aber zu den Malta-Wahlen äußere ich mich natürlich nicht.

Ein maltesisches Gericht hat eine Entscheidung für ein großes Sanierungsprojekt auf Comino für ungültig erklärt. Dies teilte die Nichtregierungsorganisation Movement Graffiti mit. Das Gericht habe die Genehmigung der Planungsbehörde für ein Projekt der Hilly Group aufgehoben. Das Projekt umfasst ein Hotel mit 71 Zimmern, 16 Villen und Dutzende von Swimmingpools auf der winzigen Insel Comino. Movement Graffitis Kampf gegen Gier auf Comino, gemeinsam mit anderen Organisationen, dauert bereits 6 Jahre. Nur dank der Unterstützung und der Beiträge der Öffentlichkeit konnte der Fall vor Gericht gebracht werden. Das von Hilly Ventures vorgeschlagene Projekt umfasste die Sanierung bestehender touristischer Einrichtungen in der San Nicola Bay und der Santa Maria Bay, darunter ein Hotel und Serviced Bungalows. Umweltgruppen hatten argumentiert, dass die Pläne gegen den Natura 2000-Status von Comino verstoßen und erhebliche Umweltauswirkungen nach sich ziehen würden. Momentum erklärte, Comino müsse als einzigartiger ökologischer und öffentlicher Raum geschützt werden. Und genau der gleichen Meinung bin ich auch.

Zum Abschluss der Malta-Infos wird's spielerisch, nämlich es geht um Monopoly Malta. Die modernisierte Malta-Version des berühmten Brettspiels Monopoly verwendet inzwischen Sehenswürdigkeiten und Geschäfte anstelle von Straßennamen. 14 Jahre nachdem lokale Brettspielbegeisterte endlich die maltesische Ausgabe von Monopoly in die Hände bekamen, kam eine neue Version des Brettspiels in die Läden. Die neue Version wurde entwickelt vom einheimischen Unternehmen Model Toys. Das Unternehmen hatte die Rechte zur Produktion des Spiels von Hasbro und Winning Moves erworben. Model Toys sorgte dafür, dass das Spiel keine Straßennamen mehr enthält, sondern lokale Geschäfte und bekannte Sehenswürdigkeiten. Spielerinnen sehen die Küstenlinie von Valletta und das Meer vor Comino. Außerdem sind Bilder des Einkaufszentrums Tinje und des Flughafens von Malta zu sehen. Letztlich ist es Geschmackssache, welche Version Spielerinnen bevorzugen. Ich hätte so gerne die Erstausgabe. Der ursprünglichen Version natürlich.

Und eine Nachricht über den Flughafen Malta habe ich doch noch. Nämlich der internationale Flughafen Malta setzt ein 12,5 Millionen Euro teures Elektrifizierungsprogramm für das Flugfeld um. Es soll Emissionen von 1000 Tonnen Kohlendioxid pro Jahr vermeiden. Das Projekt wird voraussichtlich bis 2028 abgeschlossen sein. Es folgt der Verordnung über die Infrastruktur für alternative Kraftstoffe, mit der abgelegene Flugzeugparkplätze mit Netzstrom versorgt werden sollen. Mit einem umfassenden Fahrplan werden vermehrt emissionsarme Technologien eingesetzt und die Nutzung von Solarenergie ausgebaut. Das Projekt sieht die Installation von 35 Systemen vor, die geparkte Flugzeuge während des Bodenbetriebs direkt mit Strom versorgen können. Dadurch entfällt der Einsatz dieselbetriebener Bodenstromaggregate. Zusätzlich werden 15 Ladepunkte für Elektrobusse installiert. Kernstück des Programms ist eine umfassende Modernisierung der elektrischen Infrastruktur des Flughafens. Dieses Projekt wird von der Europäischen Union mit 5,4 Millionen Euro kofinanziert. Dies soll zum Ziel der Europäischen Union beitragen, bis 2050 Klimaneutralität zu erreichen. Ein heißes Thema.

Und noch kurz was Interessantes zum nächsten Interpreten. The Audio Unit heißt eigentlich Jack Burton. Er ist US-amerikanischer Toningenieur, DJ, Content Creator und Markenberater. Er wurde in Columbus, Ohio geboren und wuchs dort auf. Mit Kollaborationen hat er sich einen Spitzenplatz als Superproduzent gesichert. Mit über 20 Jahren Musikerfahrung und einem umfassenden Katalog begeistert The Audio Unit alias Jack Burton seine Hörer mit seinem einzigartigen Stil der Audioproduktion. Und jetzt können wir das Gleiche genießen, nämlich mit dem Stück Good Love, Great Life. Und da macht sogar Body Dose mit. Viel Spaß jetzt mit The Audio Unit auf der Charlie Prince Show.

Und mit diesen gewöhnungsbedürftigen Sounds von The Audio Unit kommt die Charlie Prince Show zu einem Ende. Vielen Dank fürs Zuhören, sag ich schon mal. Ich habe noch eine feine Platte für euch von Walkin' Mason and Crew und die heißt Bounce, Rock, Skate, Roll. Und wie man aus dem Titel schon hört, ist die Skatermanie aus vergangener Zeit das Thema. Viel Spaß noch und bye bye.

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3: Kommen auch wieder in Hollywood. Da haben wir das Thema wieder. Für Solar Records, und das steht für Sound of Los Angeles Records. Und wir kommen leider schon zur letzten Platte. Das ist ja echt schade in diesem Fall. Das ist eine Scheibe von den Black Bones. Und die ist im Patrick Cowley-Stil und heißt Homeward Bound. Erschienen auf Unidisc. Ich sage tschüss, bye bye, viel Spaß noch mit dieser letzten Scheibe. Hört bald wieder rein, wenn es heißt, hier ist die Charlie Prince Show. Entweder auf Kurzwelle oder auf Laut FM. Tschüss, bye bye, sagt euer Charlie Prince.

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